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0: Und machen natürlich eine musikalische Zeitreise mit euch, liebe Kiss Nation. Der Sommerhit des Jahres steht fest. Es ist, Achtung, Trommelwirbel, Shakira und Bernabei mit Dai Dai.

0: Shakira ist für die Fußball-Weltmeisterschaften das, was Mariah Carey für Weihnachten ist.
1: Ja.
0: Ohne sie funktioniert es musikalisch einfach nicht. Seit 5 Wochen steht sie an der Spitze der deutschen Charts, wurde 60 Millionen Mal gestreamt und ist damit offiziell Sommerhit des Jahres. Bevor wir zu unseren persönlichen Sommerhits kommen, gucken wir mal, was es die letzten Jahre so war. Wir haben da mal was vorbereitet. Letztes Jahr haben wir gestartet mit Golden.

0: musste damals hier diesen TikTok-Tanz dazu machen und ich konnte kein TikTok, ich wusste nicht, wie das geht.
1: Ich erinnere mich sehr gerne daran zurück, in einer ruhigen Minute, dann gucke ich mir das Video an. 6 Jahre waren das jetzt in Zeitreise für euch in Sommerhits. Wir hätten ja gedacht von der KISS-Redaktion, dass es gut genug wird dieses Jahr.
2: Du bist gut genug. Du bist gut genug.
0: Und der Song ist international gegangen.
1: Eben. Ich hätte gedacht, der knackt auf jeden Fall. Und du hast einen ganz persönlichen Sommerhit, der auch bei uns rauf und runter läuft.
0: Ja, den ich teilweise mehr gefühlt habe als gut.

0: genug wäre schon eher weiter vorne. Aber das ist so mein Song.
1: Jetzt müssen wir aber den Sieger wider Willen oder den Sieger, mit dem wir nicht gerechnet haben, den Außenseiter, den feiern wir hier natürlich jetzt trotzdem ab, musikalisch. Ihr kriegt jetzt Shakira und Burna Boy in voller Länge mit Die Die, dem Sommerhit des Jahres.

0: Als ihr euch das letzte Mal krank gemeldet habt, da habt ihr euch doch sicherlich diese Frage auch gestellt. Was darf ich jetzt eigentlich guten Gewissens so machen?
1: Krank sein sind ja zwei verschiedene Sachen. Aber es gibt ja so Sachen, die darf man doch bestimmt machen oder so, ne? Also spazieren gehen, frische Luft ist doch gut, ist doch
0: auf
1: wichtig.
0: Auf jeden Fall 100% Wege zur Apotheke, einkaufen darf man übrigens auch.
1: Aber auch so ein bisschen spazieren gehen?
0: Ja, darf man. Leichte Bewegung oder auch sogar Sport sind erlaubt, wenn es die Heilung unterstützt. Was ich nicht wusste ist, man darf sogar ins Restaurant gehen oder sich mit Freunden treffen.
1: Wirklich?
0: Ja, nur wenn es die Krankheit nicht verschlimmert, das ist gar kein Problem. So gesehen hat dann Playboy Carti eigentlich gar nicht viel falsch gemacht. Eigentlich sollte Playboy Carti nämlich als Support Act für The Weeknd, den hört ihr hier gerade auch, bei seiner Tour auftreten in Frankfurt. Das wäre der dritte Auftritt in Frankfurt gewesen von den beiden zusammen. Kurz vor der Show dann die Durchsage, Playboy Carti fällt krankheitsbedingt aus. Ist ja erstmal todesärgerlich für alle, weil sich viele sicherlich auch ein Ticket wegen Playboy Carti gekauft haben.
1: Ja, 100%.
0: Kurios, während die Fans im Stadion auf seinen Auftritt verzichten mussten, war er aber in der Frankfurter Innenstadt unterwegs. War irgendwie vor seinem Hotel, auf einmal gab es Videoaufnahmen von ihm. Ich weiß nicht, was er gemacht hat, ob er erstmal eine Traube Minze rauchen gegangen ist. I don't know.
1: Ey, das Ding ist halt, er war ja auch so dripped out, weißt du, so, der hatte ja seine Bling-Bling-Ketten an und so, sah richtig fresh aus.
0: Man weiß es nicht. Er war auf jeden Fall in der Frankfurter Innenstadt wohl unterwegs und einige Fans behaupten jetzt natürlich, ja, der war halt nicht krank. Also, der hat halt keinen Bock. Die Crowd war ihm zu tot.
1: Ja, kann sein, weil das ist ja ein Problem, was die Amis generell mit Deutschland haben, dass die Crowd einfach tot ist, weil die kennen halt einen Song und sonst halt nichts. Ja. Also, ich würde euch jetzt nichts unterstellen, aber ich war auf diversen Konzerten, wo ich das halt miterlebt habe. Aber es kann ja natürlich auch sein, dass er etwas hat, was man nicht sieht oder ihm nicht ansehen kann. Zum Beispiel etwas mit seiner Stimme.
0: Richtig.
1: Oder ein Bandscheibenvorfall.
0: Absolut richtig. Und krank sein heißt ja auch nicht, das Hotelzimmer nicht verlassen zu dürfen. So gesehen hat er nichts falsch gemacht. Ist natürlich trotzdem komisch. Und es gibt tatsächlich eine Zeile von ihm, die die Fans jetzt wieder ausgraben.
1: Ja, ich weiß.
0: Mhm. I just cancelled one of my shows to watch me a film. Ich habe gerade eine Show gecancelt, um einen Film zu gucken. Die ist natürlich nicht gut gealtert, Playboy Carti.

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0: Ich bin Gisa Weber, guten Tag. In einigen Bundesländern dürfen Lkw auch heute am Sonntag unterwegs sein. Die Landesregierungen von NRW, Niedersachsen, Rheinland-Pfalz und dem Saarland haben das Fahrverbot wegen des anhaltenden Niedrigwassers in den Flüssen ausgesetzt. Auf den Straßen dürfte es auf jeden Fall voller werden. Der ADAC hatte bereits vorab wegen des Reiseverkehrs vor Staus gewarnt. Unter anderem in Rheinland-Pfalz und dem Saarland enden heute die Sommerferien. Deutschland soll sich nach dem Vorfall am Leipziger Flughafen besser gegen Drohnen wappnen. Bundesinnenminister Dobrindt plant jetzt ein neues Forschungszentrum, um in der Drohnentechnologie Schritt halten zu können, sagte er der Bild am Sonntag. Entstehen soll das Zentrum in Kochstedt in Sachsen-Anhalt. Aus der Union kommt ein klares Nein zu Steuerplänen von Finanzminister und SPD-Chef Klingbeil. Dabei geht es unter anderem um eine Streichung des Freibetrags für Vereine. Mehr von Holger Dilk.
1: Machen Vereine Gewinne, dann haben sie bislang einen Steuerfreibetrag von 5.000 Euro. Der soll nach den Plänen aus dem Finanzministerium auf 1.000 Euro zusammengestrichen werden. Der finanzpolitische Sprecher der Unionsbundestagsfraktion Günstler stellt in der Welt am Sonntag die Frage, ob man sich den erwartbaren Ärger der Vereine einhandeln müsse, wenn es gerade einmal um 45 Millionen Euro im Jahr gehe. Zudem seien die Pläne aus dem Finanzministerium nicht Teil des Steuerkompromisses des Koalitionsausschusses.
0: In Paris gilt ab sofort eine Helmpflicht für E-Scooter-Fahrer. Der Grund? In letzter Zeit gab es einfach zu viele Unfälle mit den Rollern. Neben dem Helm gibt es jetzt auch eine Warnweste und Reflektorenpflicht. Wer sich nicht daran hält, riskiert eine Geldstrafe. Die FIFA stellt sich hinter ihren in der Kritik stehenden Präsidenten Infantino und wirft seinen Kritikern Desinformation vor. In einem online veröffentlichten Statement heißt es, einige Akteure würden versuchen, Infantino gezielt zu schwächen. Wer genau gemeint sein soll, blieb offen.

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1: Okay, Leute, stellt euch vor, Friedrich Merz veröffentlicht eine Playlist mit den Songs, die er den ganzen Sommer über so hört. Was steht da wohl drauf?
2: Das bisschen Haushalt macht sich von allein, sagt mein Mann, das bisschen Haushalt.
0: Während er dann auf der Couch sitzt und dabei zuschaut, wie sich das bisschen
3: während
0: Haushalt...
3: Während er sagt, Work-Life-Balance, ich verstehe das gar nicht. Für mich gibt's nur Life. 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Das ist Friedrich Merz. Nein, wir gehen zurück zu einem, ich würde sagen, Präsidenten mit etwas mehr Aura.
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1: Der Ex-US-Präsident mit der meisten Aura. Barack Obama hat natürlich wieder seine Summer-Playlist veröffentlicht. Das macht er jedes Jahr. Da gibt es eine Reading-List mit Literaturempfehlungen von ihm. Und
0: geil.
1: Es gibt eine Empfehlung für Songs, die er und Michelle zusammen hören. Und auf dieser Liste stehen sehr viele Leute drauf, die wir auch hier bei KISS spielen. Vielleicht hört er ja auch heimlich mal hier rein. Unter anderem Ray und Where's My Husband. Außerdem Ray und Where's My Husband.

0: Khan und tatsächlich ein Song, den kennt ihr alle noch von King of Queens, wenn nicht schon vorher. Der Sex-Song von Deacon und Kelly, Marvin Gaye und Let's Get It On. Und wir haben uns gedacht, irgendeinen Song von der Playlist wollen wir jetzt spielen.
1: Ja.
0: Und dann nehmen wir natürlich den Sex-Song von King of Queens von Deacon und Kelly.
1: Vielleicht auch der Sex-Song von Obama und Obama.
0: Darüber habe ich noch gar nicht nachgedacht. Stimmt.
1: Wow, das ist so offensichtlich.
0: Stimmt. Oh mein Gott, ja.

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0: Ich bin Gisa Weber. Guten Tag. Ungewohntes Bild auf der Autobahn. In einigen Bundesländern sind auch heute am Sonntag viele Lkw unterwegs. Nordrhein-Westfalen, Rheinland-Pfalz, Niedersachsen und das Saarland haben das Sonntagsfahrverbot gelockert. Das soll Ersatztransporte möglich machen, weil niedrige Flusspegel aktuell die Schifffahrt behindern. In der Wirtschaft herrscht aber noch Skepsis. Frank Huster vom Speditions- und Logistikverband sagte bei NTV.
1: Es bringt nichts, wenn wir jetzt hier einen Flickenteppich an unterschiedlichen Gesetzen erlassen und an einer Bundeslandsgrenze der Transport dann stoppen muss und der Fahrer dann wieder irgendwo gezwungen ist, sich einen Parkplatz zu suchen, damit er am Montag die Ladung weiter befördern kann. Das wird nicht helfen.
0: Bundesinnenminister Dobrindt plant nach dem Drohnenvorfall am Leipziger Flughafen ein neues Forschungszentrum. Deutschland muss beim Wettrüsten in der Drohnentechnologie Schritt halten, sagte er der Bild am Sonntag. Entstehen soll die Einrichtung beim Zentrum für Luft- und Raumfahrt in Sachsen-Anhalt. Aus der Union kommt ein klares Nein zu Steuerplänen von Finanzminister und SPD-Chef Klingbeil. Dabei geht es unter anderem um eine Kürzung des Freibetrags für Vereine von 5 auf dann noch 1.000 Euro. Der finanzpolitische Sprecher der Unionsbundestagsfraktion Günzler sagte der Welt am Sonntag, das sei nicht Teil der Einigung im Koalitionsausschuss. Fraglich sei auch, ob man sich den erwartbaren Ärger der Vereine einhandeln müsse für ein Einsparpotenzial von 45 Millionen Euro jährlich, so Günzler weiter. Krebssorgen um Ex-US-Präsident Joe Biden. Offenbar hat sich die Krankheit bei dem 83-Jährigen deutlich verschlimmert. Der Krebs hat Metastasen gebildet, sagte Bidens Sohn Hunter in einem BBC-Interview. Biden hatte kurz nach Ende seiner Amtszeit bekannt gegeben, dass er an Prostatakrebs leidet. Kanada hat wegen schwerer Waldbrände den Notstand ausgerufen. Betroffen ist die Provinz British Columbia an der kanadischen Westküste. Mehr als 20.000 Menschen haben das Gebiet verlassen müssen. Wegen starker Winde hatte sich das Feuer seit Freitag rasant schnell ausgebreitet.

0: lernen Promis eigentlich ihre Partner und Partnerin kennen? Am gemeinsamen Filmset stelle ich mir jetzt immer so
1: Networking
0: vor.
1: Networking-Event.
0: Tatsächlich gibt es eine sehr viel profanere Antwort. Die kommt von Bill Kaulitz und diese App, die habt ihr auch alle.
2: Last but literally never least. 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
0: Denn Bill Kaulitz von Tokyo

0: die sind auch immer so schön, dass ich mir immer denke, selbst wenn
1: wo
0: die
1: gelegt... Wo machst du das? Wo?
0: Wie, wo?
1: Wo verschickst du die?
0: Naja, per iMessage, auf Instagram.
1: Aber kann man das per iMessage
0: also Instagram
1: einstellen?
0: Ist meine Nummer 1 Flirt-Plattform. Also da verschicke ich schon mal gerne ein heißes Foto.
2: Instagram Nummer 1 Flirt-Plattform bei Bill Kaulitz. Warum, könnte man sich fragen? Denn eigentlich gibt es ja Raya für prominente Personen. Yeah. Das ist eine Dating-Plattform, wo, ich sage jetzt mal, sich ein elitärerer Kreis aufhält.
3: Schrott. also nicht die Menschen,
2: Carolina.
3: Sondern die App ist Schrott.
2: Glaub Carolina, das Tinder für Promis ist Raya ja eigentlich. Warum ist Bill Kaulitz aber auf Instagram? Er sagt, dann kann ich genau sehen, was haben die schon alles gemacht, in welchen Bildern sind sie getaggt, die sie nicht selber gepostet haben. Mhm. Da ist der Knackpunkt und da muss ich auch sagen, uiuiui. Also im Feed sieht aber alles schicki aus, aber auf den getaggten Bildern.
3: Das kannst du einstellen und kontrollieren. Also ne, da kann man ja auch ein bisschen mogeln und schmuggeln.
2: Er hat gesagt, bei den Dating-Apps lädt man immer nur die 5 schönsten Bilder hoch und bei Instagram, da sieht man einfach noch viel mehr Realität. Er schreibt übrigens aktuell mit, Achtung, halte ich fest, 30 bis 40 Männern parallel.
3: Wie?
2: Ich glaube nicht, dass der Alltag, also nicht so viel 9-to-5 im Alltag von Bill Kaulitz. Ich glaube, da hat er Zeit für.
3: Aber das Lustige ist ja, dass normale Dating-Apps teilweise bei den Promis hier überhaupt gar nicht funktionieren. Sam Smith und Felix Jähn, das hat er mir auch mal im Interview erzählt, die wurden ja auf Tinder
2: gelöscht. Gemeldet,
3: weil die Leute dachten, das ist ja ein Fake-Profil und die Armen, die wollen doch einfach nur ein bisschen Liebe.
2: Nur ein bisschen
3: und dann werden
2: Liebe.
3: Die da sogar blockiert.
2: Sagt uns mal, was eure Dating-Plattform of Choice ist oder wie ihr jemanden kennenlernt oder ob ihr überhaupt noch nie auf einer Dating-Plattform wart.
3: Frage für einen Freund.
2: Oder schon mal bei Instagram jemanden angeschrieben habt oder.
3: Oder Networking-Event.
2: 030 20 19 17 17. Carolina kann hier noch ein paar Tipps gebrauchen.
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3: Oder Networking-Event.
2: 030 20 19 17 17. Carolina kann hier noch ein paar Tipps gebrauchen.
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0: Good Morning Show ist an mit Carolina und Franzi.
1: Hi.
0: Und auf ganz entspannt in den Tag starten, nicht mit uns. Jetzt wird gezockt!
1: Carolina ist erstmal mein erstes Opfer, mein erstes Versuchskaninchen. Wenn
0: selber
1: ihr aber
0: Opfer.
1: Auch mitspielen wollt, meldet ihr euch bitte unter 039. Wir schauen mal. 039 2019 1717 hier bei uns im Studio an und spielt mit. Es ist ganz easy. Ich gebe euch drei Begriffe, die passen zu einer Serie oder zu einem Film. Und anhand dieser drei Begriffe müsst ihr mir den Film oder die Serie nennen.
0: Ultra easy. Problem ist, ich kenne keine Filme und keine Serien.
1: Let's try. Und dann schauen wir mal, wer dich schlagen kann.
0: Okay.
1: Hexen, Smaragdstadt, Tornado.
0: Wicked?
1: Ja, ich lasse es durchgehen. Der Zauberer von Oz ist richtig. Mumie, Ägypten, Fluch.
0: Fluch der Mumie? Nee, wie heißt das? Die Mumie?
1: Ja! Boxen, Treppe, Philadelphia.
0: Rocky, Balboa.
1: Sehr gut. Roboter, Müll, Erde.
0: iRobot?
1: Nein.
0: Keine Ahnung.
1: Wall-E. Pfeil, Bogen, Distrikte.
0: Tribute von Panem.
1: Das ist richtig, sehr gut. Labyrinth, Glader, Läufer. Sagt ihr nichts?
0: Nee.
1: Okay. Sind wir bei Maze Runner? Schon mal gehört?
0: Nee.
1: Vampir, Werwolf, Bella.
0: Das habe ich angeguckt. Twilight.
1: Das ist absolut richtig, sehr gut, Carolina. Casino Las Vegas, Raub.
0: Oceans 8. Oceans 11.
1: Ja!
0: Oh mein Gott, mit Rihanna.
1: Ah, du machst das wirklich sehr gut. Affen, Evolution, Cäsar.
0: Planet der Affen.
1: Das ist richtig, Carolina. 7 richtige, wenn ich richtig mitgezählt habe.
0: Hey.
1: Das ist wahnsinnig gut.
0: Komm daher, wenn du dich traust.
1: Absolut. Ist das auch schon jemand am Kiss Connect? Vielleicht gehen wir da jetzt gleich mal ran, während die Musik läuft und gucken mal, ob dich jemand schlagen will.
0: Voll gut, oder? Bist du stolz auf mich?
1: Extrem.
0: Prada, genau das ist eure Zahl, die ihr schlagen müsst. 7 oder besser. Deswegen zockt mal eine Runde rum hier mit uns.

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0: Ich bin Gisa Weber. Guten Tag. Deutschland soll sich nach dem Vorfall am Leipziger Flughafen besser gegen Drohnen wappnen. Innenminister Dobrindt plant ein neues Forschungszentrum. Das soll am Zentrum für Luft- und Raumfahrt in Sachsen-Anhalt entstehen. Unterdessen verdichten sich die Hinweise, dass Russland hinter der Attacke steckt. Das zumindest vermuten US-Geheimdienste laut Medienberichten. Politikexperte Gerhard Mangold sagte bei Welt TV.
1: Es passt natürlich ins Bild eines hybriden Krieges, den Russland gegen Deutschland, aber auch gegen andere europäische Staaten führt, nämlich eine Art und Weise zu vergelten, die Unterstützung für die Ukraine. Es sind ja nicht nur Drohnenzwischenfälle, es sind Sabotageakte durch Wegwerfagenten, es ist Desinformation und Cyberkriminalität.
0: In mehreren Bundesländern dürfen auch heute am Sonntag Lkw auf der Autobahn rollen. NRW, Rheinland-Pfalz, Niedersachsen und das Saarland haben das Sonntagsfahrverbot gelockert. Das soll Ersatztransporte möglich machen, weil niedrige Flusspegel die Schifffahrt behindern. In der Wirtschaft herrscht jedoch Skepsis. Der Speditions- und Logistikverband spricht von einem Flickenteppich. Staatssekretär Peter Kleim aus Rheinland-Pfalz meint dagegen:
2: Das ist eine deutliche Entlastung, weil wir jetzt die Güter, die man nicht mehr auf dem Rhein transportieren können, dann auf Schiene, aber eben auch auf die Straße umlagern können und damit natürlich die Unternehmen auch entlang des Rheins auch von Transportkosten ein Stück weit entlasten können.
0: Aus der Union kommt ein klares Nein zu Steuerplänen von Finanzminister und SPD-Chef Klingbeil. Unter anderem geht es um eine Kürzung des Freibetrags für Vereine von 5 auf 1.000 Euro. Der finanzpolitische Sprecher der Unionsbundestagsfraktion Günzler sagte der Welt am Sonntag, das sei nicht Teil der Einigung im Koalitionsausschuss. Die FIFA hat ihrem in der Kritik stehenden Präsidenten Gianni Infantino den Rücken gestärkt. Seinen Kritikern wirft der Weltfußballverband in einem online veröffentlichten Statement Falschinformationen vor. Infantino hatte mit seinem Plan, Teile der Weltmeisterschaft an Investoren zu verkaufen, einen Sturm der Entrüstung ausgelöst. Nicht nur Europa, auch Nordamerika kämpft wieder mit schweren Waldbränden. In der kanadischen Provinz British Columbia ist jetzt der Notstand ausgerufen worden. Mehr als 20.000 Menschen mussten das Gebiet verlassen. Einige sind offenbar von den Feuern eingeschlossen worden. Sie sollen jetzt aus der Luft gerettet werden.

0: Big Mo's Morning Show ist an mit Carolina und Franzi.
1: Ey, was geht? Hallo.
0: Und ich weiß, wir sind hier zu zweit, aber bei euch, vielleicht seid ihr einfach alleine. Gar kein Problem. Ruft an und wir zocken eine Runde.
1: Bei uns am Kiss Contact als Kandidatin ist Jenny. Jenny, was machst du gerade?
2: Oh, ich mache gerade meine Frühstückspause und höre natürlich Kiss.
1: Auf Arbeit bist du gerade?
2: Ja, tatsächlich ja.
1: Was machst du denn beruflich?
2: Ich arbeite in einer Art Auswerteeinheit, sag ich das mal so, ja?
1: Auswerteeinheit, okay. Das ist kryptisch und irgendwie mysteriös und klingt interessant und wir fragen nicht weiter nach.
2: Alles klar.
1: Ich habe das Gefühl, das willst du nicht. Okay, Jenny, los geht's. Wie gesagt, 3 Begriffe, 60 Sekunden. Wie viele Filme und Serien erkennst du anhand der Begriffe?
2: Alles klar.
1: Let's go. Soldat, Landung, Normandie.
2: Top Gun?
1: Nee, der Soldat James Ryan. Traum, Totem, Limbo.
2: Keine Ahnung.
1: Inception. Zeitmaschine, DeLorean, Blitz.
2: Zurück in die Zukunft?
1: Richtig! Seattle, Arzt, OP.
2: Weiß ich nicht.
1: Grey's Anatomy. Drogen, Kartell, Mexiko.
2: Oh shit, ich weiß es nicht.
1: Kein Problem, Narcos. Flugzeug, Absturz, Insel.
2: Castaway?
1: Lost?
2: Ah,
1: nein, alles gut. Chemie, Drogen, Anwalt?
2: Four Blocks, aber ist glaube ich falsch.
1: Nee, Better Call Saul. Detektiv, Baker Street, Watson?
2: I don't know.
1: Sherlock? Schach, Mafia, Sizilien?
2: Schaf, Sean the Schaf?
1: Nee, der Pate.
0: Oh,
1: okay, ja, Jenny, also ich glaube, wir haben Zurück in die Zukunft, haben wir.
2: Ja, super, Mann.
1: Ja.
2: Das ist eine Scheiße.
1: Aber man ist auch aufgeregt und so, ich check das schon.
0: Ja, Mann.
2: Richtig aufgeregt.
0: Ja, aber ich finde, du hast trotzdem abgeliefert. Mein Highlight war schon das Schaf.
2: Ja.
0: Ey, Jenny, ich liebe alles daran, dass du hier am Start warst und mitgemacht hast. Leider... Kompletter Griff ins Klo.
2: Ja.
1: Egal, dabei ist alles.
2: Aber wir haben gelacht. Wir haben gelacht.
0: Voll, voll. Gut gelaunt in den Tag starten, das kann auch nicht jeder.
2: Genau.

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0: Kiss Nation, wie riecht für euch Heimat?
1: So ein kalter Wind, so von frischem kalten Wind, aber gleichzeitig Grillgeruch irgendwie. So leichte Brise von Meer. Ja.
0: Bei mir auch nach so aufgehitzter Straße, Asphalt, nach Hause gehen, nach dem Spielen und es ist Grillgeruch im ganzen Dorf.
1: Ja.
0: Was ihr auf den Grill legen solltet, das erfahrt ihr jetzt.
2: The List.
0: Denn die 25 beliebtesten Würste der Welt sind rausgekommen. Und Carolina,
1: ich habe ein Problem mit
0: Big Mo,
1: Wurst.
0: Carolina und Franzi sind nicht 1, 2 und 3 die 25 beliebtesten Würste der Welt. Sondern tatsächlich, ich brauche jetzt Wurstsorten von dir. Das ist sehr, sehr schwer. Deswegen habe ich mir überlegt, ich erweite ein bisschen. Du darfst auch Länder raten, wo diese Würste herkommen. Und ihr wisst am Ende, was am Wochenende auf jeden Fall auf eurem Grill landen soll, liebe Kiss Nation.
1: Okay, ich starte natürlich. Represent Krakowska.
0: Ja, tatsächlich Krakowska nicht, aber... Tatsächlich ist Polen auf der 2 und du müsstest mir da jetzt mal ein kleines bisschen helfen. Klassische Räucherwurst aus Polen, Kielbasa Wenzona.
1: Kielbasa Wenzona.
0: Ja, genau. Super beliebt gegrillt oder als Einlage in traditionellen Suppen.
1: Ja.
0: Was glaubst du, ist denn noch so mit dabei?
1: Was denn mit der Bratwurst?
0: Die klassische deutsche Bratwurst ist auf der 14 gelandet.
1: What?
0: Ja, ganz schön weit unten.
1: Was ist denn dann?
0: Unterrepräsentiert.
1: Also, wo? Merkes, so?
0: Merkes?
1: Ja.
0: Aus Algerien ist auf der 9.
1: España.
0: España, sehr gut, Carolina. Du kommst in die richtige Richtung. Auf der 3 haben wir eine spanische Wurst. Chistora, das ist die.
1: Chistora.
0: Genau, die auf der 3. Eine gereifte spanische Wurst aus Schweinefleisch.
1: Boah, ich kotze, Leute. So Wurst ist wirklich eine Challenge für mich.
0: Die wird auch oft als Tapas serviert, gebraten, gegrillt oder gebacken. Auf der 4 kommt dann übrigens aus Argentinien Chorizo a la Parrilla. Also eine Grillvariante von Chorizo, die ja auch super beliebt ist.
1: Okay.
0: Du warst mit Spanien schon relativ nah an der 1.
1: Portugal.
0: Richtig.
1: Hä?
0: Aljera de Mirandola ist die beliebteste Wurst der Welt, zumindest laut Travelbook. Ganz viel süße und scharfe Paprika mit drin und die wird in ganz vielen Eintöpfen gegessen in der portugiesischen Küche. Das ist die 1. Und wenn du dich jetzt gefragt hast, aber wo sind denn dann die ganzen Klassiker?
1: Also der Käseknacker.
0: Ja, genau.
1: Die Currywurst.
0: Sucuk, Nürnberger Sucuk. Bratwurst, Thüringer Rostbratwurst, Chorizo. Kommt alles irgendwo dahinter. Käsekreiner dann auf der 21 aus Österreich übrigens.
1: Ey Leute, ich habe noch nie in meinem Leben so viel über Wurst geredet und ich kann euch versprechen, das wird auch nie wieder vorkommen.
0: Ich hoffe, das ist jetzt unterhaltsam für euch, aber fragt doch mal im, ich würde sagen, gut sortierten Supermarkt eures Vertrauens, ob ihr Aljera di Mirandola bekommt.
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1: Wichtiges Thema bei dieser Hitze, Deo. Aber bei Deo-Creme bin ich persönlich raus.
2: Die ist halt crazy. Dieser Stick ist mega, Mo. Ist so crazy. Und weißt du, was der große Tipp ist?
1: Aber es ist richtig eklig, da unten in dieser Achselritze sich einzucremen.
3: Das macht man ja auch.
2: Dann mach doch da erstmal deine ganzen Haare weg. Dann ist es auch nicht mehr so eklig.
1: Nur wenn du das machst, Franzi.
2: Wann ist es so eine kinky Geschichte geworden?

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1: Ich bin Gisa Weber. Guten Tag. Bundesinnenminister Dobrindt will die Drohnenforschung nach dem Vorfall in Leipzig ausbauen. Beim Zentrum für Luft- und Raumfahrt soll eine neue Einrichtung entstehen, sagte er der Bild am Sonntag. Laut Medienberichten vermuten US-Geheimdienste inzwischen Russland hinter der Attacke, ein möglicher Vergeltungsakt für die Hilfe im Ukraine-Krieg. Das Ziel passt gut ins Bild, so Politikexperte Gerhard Mangott bei Welt TV.
2: Gerade am Beginn des Krieges hat die russische Luftwaffe vor allem die Antonov-Werke angegriffen und die Flugzeuge angegriffen. Und damals hat man diese Maschinen dann nach Leipzig verlegt und sie sind dort in einem sicheren Hafen, so meinte man. Und sie sind wichtig für den Transport von Waffen und Munition in die Ukraine.
1: Trotz Sonntags dürfen Lkw in einigen Bundesländern heute fahren. Das Fahrverbot wurde in Niedersachsen, Nordrhein-Westfalen, Rheinland-Pfalz und im Saarland wegen des anhaltenden Niedrigwassers in den Flüssen vorübergehend ausgesetzt. Da unter anderem in Rheinland-Pfalz und dem Saarland heute auch noch die Sommerferien enden, hatte der ADAC schon vorab vor vielen Staus gewarnt. Die zusätzlichen Lkw auf den Straßen kommen da nun noch dazu. Die Union lehnt Steuerpläne aus dem Finanzministerium von SPD-Chef Klingbeil zulasten von Vereinen ab. Der finanzpolitische Sprecher der CDU-CSU-Bundestagsfraktion Günstler sagte der Welt am Sonntag, die Streichung des Freibetrags von 5 auf 1.000 Euro sei nicht Teil der Einigung im Koalitionsausschuss. In Paris gilt ab sofort eine Helmpflicht für E-Scooter-Fahrer. Der Grund? In letzter Zeit gab es einfach zu viele Unfälle mit den Rollern. Neben dem Helm gibt es jetzt auch eine Warnweste und Reflektorenpflicht. Wer sich nicht daran hält, riskiert eine Geldstrafe. Sensationsfund im Mittelmeer. Taucher haben vor der italienischen Küste ein gut 2000 Jahre altes Schiffswrack entdeckt. Es stammt aus der Römerzeit und hatte hunderte Amphoren geladen. Ursprünglich waren die wohl mit Wein gefüllt. Den entscheidenden Hinweis auf das Wrack hatten Fischer geliefert.
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4: Einen wunderschönen Sonntag wünsche ich euch, Leute. Genießt das wunderschöne Wetter. Ey, wer weiß, wie lange das noch geht, ne? Also ich muss ehrlich sagen, ich zähle schon die Tage bis Herbst. Ich freue mich total auf diese Zeit. Aber es kann jetzt noch ein bisschen Sommer sein. Deswegen, ey, falls ihr heute noch grillt oder an See fahrt, nutzt diese Sonnenstunden noch aus, solange sie da sind. Ich bin bis 18 Uhr für euch am Start. Jetzt gibt's erstmal Mucke von Ahira. Das ist schön.

0: Beziehungsprobleme, Probleme in der Freundschaft, Probleme in der Partnerschaft. Ihr wisst einfach nicht mehr weiter und eure Freunde können euch auch nicht weiterhelfen. Kiss Nation, ich bin noch für euch da.
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0: Ihr könnt immer mit jedem Problem zu mir kommen. Ich sage euch immer ehrlich meine Meinung und habe immer ein offenes Ohr für euch. Wir hören mal rein, was denn heute das Problem ist.
2: Ich heiße Marlo, ich komme aus Berlin. Seit ungefähr 2 Monaten hat ein Freund von mir eine Freundin und seitdem hält er das Gleichgewicht zwischen uns nicht mehr und er hängt viel mehr mit ihr ab und hat uns vergessen.
0: So eine Sache kenne ich auf jeden Fall. Eine Freundin von mir hatte auch mal frisch jemanden und war auch so ein paar Monate mit ihm zusammen und da gab es dann auch gar keine Zeit mehr für unsere Freundschaft. Also du musst erstmal verstehen, wenn jemand zusammen ist frisch, ne? Man ist ja auch erstmal verliebt und möchte so viel Zeit mit der Person verbringen und klar kommen dann vielleicht auch mal die Eltern zu kurz oder die Freundschaften zu kurz. Da musst du auf jeden Fall ein bisschen Verständnis zeigen, aber ganz ehrlich, ich würde dir vorschlagen, sag ehrlich einfach deinem Bro, ey, ich höre einfach viel zu wenig von dir. Es wäre auch mal wieder schön, wenn wir mal irgendwie 1-2 Mal die Woche einen Boys-Abend machen oder mal irgendwie ein bisschen mehr Zeit verbringen als nur mit deiner Freundin. Weil du bedeutest mir etwas, gerade wenn ihr auch eine lange Freundschaft habt oder halt auch nicht, ne? Einfach ehrlich sagen, hey, pass auf, du bedeutest mir voll viel und ich will nicht, dass unsere Freundschaft wegen deiner Beziehung leidet. Lass uns einfach ein bisschen mehr machen oder irgendwie planen, dass wir uns 2-mal die Woche sehen oder nur 1-mal die Woche. Das ist ein bisschen so dieses Gleichgewicht hält und ich glaube, das ist ganz wichtig, einfach offen und ehrlich zu sagen, ne? Ihr seid ja Brüder, ihr seid ja befreundet, deswegen mein Tipp an dich. Und Kiss Nation, wenn ihr auch noch Probleme habt, sei es, wenn ihr gerade in der Beziehung seid, in der Kennenlernphase, egal was, meldet euch im Kiss Contact. Sherry's Love Line ist immer open. 030 20 19 17 17.

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0: Ich bin Jana Klonikowski. Guten Tag. Deutschland soll sich nach dem Vorfall am Leipziger Flughafen besser gegen Drohnen wappnen. Bundesinnenminister Dobrindt plant ein neues Forschungszentrum. Das soll am Zentrum für Luft- und Raumfahrt in Sachsen-Anhalt entstehen. Unterdessen verdichten sich die Hinweise, dass Russland hinter der Attacke in Leipzig steckt. Das zumindest vermuten US-Geheimdienste laut Medienberichten. Und der Politikexperte Gerhard Mangold sagte bei Welt TV:
1: Es passt natürlich ins Bild eines hybriden Krieges, den Russland gegen Deutschland, aber auch gegen andere europäische Staaten führt, nämlich eine Art und Weise zu vergelten, die Unterstützung für die Ukraine. Es sind ja nicht nur Drohnenzwischenfälle, es sind Sabotageakte durch Wegwerfagenten, es ist Desinformation und Cyberkriminalität.
0: Auch heute am Sonntag dürfen LKWs auf den Autobahnen in einigen Bundesländern fahren. Das Fahrverbot wurde wegen des anhaltenden Niedrigwassers in den Flüssen dort vorübergehend ausgesetzt. Philipp Nützig berichtet.
2: In Niedersachsen, NRW, Rheinland-Pfalz und dem Saarland sind die Lastwagen heute unterwegs. Und das zusätzlich zu einem Wochenende, an dem der ADAC eh schon viel Verkehr erwartet hatte. Der Automobilclub hat wegen vieler Baustellen und des Reiseverkehrs vor langen Staus gewarnt. Außerdem enden in Rheinland-Pfalz, dem Saarland und Hessen heute auch noch die Sommerferien.
0: Die meisten Deutschen wollen an der Rente mit 63 festhalten. Das geht aus einer Umfrage für die Bild am Sonntag hervor. Mehr als zwei Drittel sind gegen die Abschaffung. Über die Hälfte will die Frührente sogar selbst nutzen oder hat das bereits getan. Kanada hat wegen schwerer Waldbrände den Notstand ausgerufen. Betroffen ist die Provinz British Columbia an der kanadischen Westküste. Mehr als 20.000 Menschen haben das Gebiet verlassen müssen. Wegen starker Winde hatte sich das Feuer seit Freitag dort rasend schnell ausgebreitet. Nicht größer als 4 cm, nachtaktiv und offensichtlich ein Kaffeeliebhaber. Forscher haben in Costa Rica auf Kaffeeplantagen eine neue Froschart entdeckt. Das Tier findet auf den Plantagen Feuchtigkeit und Nahrung. Der Kaffeefrosch frisst nämlich Insekten, die dort vorkommen.
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4: Einen wunderschönen Sonntag, Kiss Nation. Wir starten schon mit krassen News. Also Deutschrap-Fans hat das wahrscheinlich sehr gewundert. Das wird, glaube ich, die krasseste Cold-Up ever werden. Summer Jam hat letzte Woche ein TikTok veröffentlicht, wo man ihn zu hören bekommt, ja, aber auch Shirin David. Wirklich so ein kleiner Mini-Ausschnitt und das war so krass. Das Internet ist komplett crash-out gegangen und das wird die fetteste Cold-Up ever. Es gibt zwar leider kein Release-Datum oder wann der Track erscheinen soll, aber ganz ehrlich, ich denke mal bald. Also, wir müssen uns noch ein bisschen gedulden. Aber hier für euch ist Summer Jam und Billa Joe Kilimanjaro.

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0: bin Jana Klonikowski. Guten Tag. Nach dem Drohnenvorfall am Leipziger Flughafen verdichten sich die Hinweise, dass Russland dahinter steckt. Laut Berichten gehen davon zumindest die US-Geheimdienste aus, Benno Hille.
1: Ja, die deutsche Politik hatte sich ja bislang eher zurückgehalten. Bundesinnenminister Dobrindt sprach erstmal nur von fremden Mächten. Manche Experten glauben deshalb, dass der Ursprung des Angriffs eben doch nicht ganz so klar ist. Andere wiederum sehen im Leipziger Flughafen ein passendes Ziel für russische Angriffe, weil dort viele Lieferungen für die Ukraine abgewickelt werden. Dobrindt will den Drohnenschutz nun jedenfalls ausbauen und plant ein neues Forschungszentrum. Es soll dafür sorgen, dass Deutschland bei der Abwehrtechnik Schritt hält.
0: In mehreren Bundesländern dürfen auch heute am Sonntag Lkw auf den Autobahnen rollen. NRW, Rheinland-Pfalz, Niedersachsen und das Saarland haben das Sonntagsfahrverbot gelockert. Das soll Ersatztransporte möglich machen, weil niedrige Flusspegel die Schifffahrt behindern. Bundesverkehrsminister Bilger begrüßt den Schritt. Er sagte im Ersten:
2: Wir haben jetzt noch die Chance, durch Verlagerungen des Verkehrs nicht nur auf die Straße, sondern auch auf die Schiene oder auch auf der Wasserstraße, wo es auch Ausweichmöglichkeiten zum Teil noch gibt, diese Versorgungsengpässe zu vermeiden. Also darum geht's, verschiedene Maßnahmen zu ergreifen, dass wir über diesen August kommen.
0: Die Wirtschaft kritisiert dagegen, dass es keine bundeseinheitliche Regelung gibt. Über 50 Millionen Menschen weltweit leben mit Demenz. Einer der Hauptgründe dafür, warum Menschen im Alter pflegebedürftig werden. Die gute Nachricht: Man kann die Wahrscheinlichkeit, selbst zu erkranken, deutlich senken, Anne Brauer.
3: Ja, bis zu 45% des Demenzrisikos lassen sich nach Einschätzung der Weltgesundheitsorganisation beeinflussen. In ihren aktuellen Leitlinien nennt sie zur Vorbeugung die üblichen Verdächtigen, gesunde Ernährung und ausreichend Bewegung. Eine wichtige Rolle spielt aber auch, dass man geistig aktiv ist, sein Gehirn also immer wieder fordert und das auch mit einem aktiven Sozialleben, also viel mit anderen Menschen zu tun hat. Die WHO betont, Demenz ist kein unvermeidlicher Bestandteil des Alterns.
0: Aufatmen am Gardasee in Italien. Löschkräfte haben den Waldbrand beim Urlaubsort Tignale unter Kontrolle gebracht. Das Feuer war in den Bergen am Westufer des Sees ausgebrochen. Etwa 200 Anwohner und Urlauber mussten das Gebiet verlassen. Sie durften inzwischen zurück in ihre Wohnungen.
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5: Einen wunderschönen Sonntag wünsche ich euch, Leute. Jedes Jahr veröffentlicht Ex-US-Präsident Barack Obama seine Sommer-Playlist mit Tracks, die er gerne hört mit Michelle zusammen. Und der Mann hat Geschmack, ne? Denn diese zwei Girls haben es auch auf Barack Obamas Sommer-Playlist geschafft. Tyler und Sarah Larsson. Ich muss sagen, ey, die beiden haben auch eine krasse Kombi. Und der Track bangt einfach anders. Das ist She Did It Again.

0: Ihr Cherrylicious hier auf Kiss FM. Leute, falls ihr überlegt, was heute Abend noch auf den Grill kommt, ich helfe euch.
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0: Ja, Leute, wir sind mitten im Sommerloch, woran man das merkt. Ja, es gibt sogar jetzt ein Bratwurst-Ranking und darüber müssen wir natürlich sprechen. Die Food-Plattform Taste Atlas hat Nutzer weltweit abstimmen lassen und Deutschland hat es nicht auf Platz 1 geschafft mit der Bratwurst. Die beste Wurst der Welt kommt laut Ranking aus Portugal und heißt Alheira de Mirandela. Ich finde, das klingt eher wie so ein Puffer. Also, finde ich jetzt, es klingt nicht wie nach einer Bratwurst, aber Deutschland schlägt sich trotzdem ordentlich gut. 18 deutsche Würstchen haben es in die Top 100 geschafft. Die Nürnberger Bratwurst zum Beispiel schafft es auf Platz 6 und die Thüringer Rossbratwurst auf Platz 10. Aber ehrlich, Leute, ne? Also über Geschmack lässt sich ja auch streiten. Die wichtige Frage ist ja doch, welche Wurst kommt bei euch auf den Grill oder ist es doch was anderes? Ey, gönn

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1: Wichtiges Thema bei dieser Hitze, Deo. Aber bei Deo Creme bin ich persönlich raus.
2: Die ist halt crazy. Dieser Stick ist mega, Mo. Ist so crazy. Und weißt du, was der große Tipp ist?
1: Aber es ist richtig eklig, da unten in dieser Achselritze sich einzucremen.
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0: bin Jana Klonikowski. Guten Tag. Bundesinnenminister Dobrindt will die Drohnenforschung nach dem Vorfall am Leipziger Flughafen ausbauen. Beim Zentrum für Luft- und Raumfahrt soll eine neue Einrichtung entstehen, sagte Dobrindt der Bild am Sonntag. Laut Medienberichten vermuten US-Geheimdienste inzwischen Russland hinter der Attacke. Ein möglicher Vergeltungsakt für die Hilfe im Ukraine-Krieg. Das Ziel passt gut ins Bild, so Politikexperte Gerhard Mangold bei Welt TV.
1: Gerade am Beginn des Krieges hat die russische Luftwaffe vor allem die Antonov-Werke angegriffen und die Flugzeuge angegriffen. Und damals hat man diese Maschinen dann nach Leipzig verlegt und sie sind dort in einem sicheren Hafen, so meinte man. Und sie sind wichtig für den Transport von Waffen und Munition in die Ukraine.
0: In einigen Bundesländern dürfen LKWs auch heute am Sonntag unterwegs sein. NRW, Niedersachsen, Rheinland-Pfalz und das Saarland haben das Fahrverbot gelockert. Grund sind die niedrigen Wasserstände in den Flüssen, die die Schifffahrt behindern. Die Wirtschaft kritisiert, dass es keine bundeseinheitliche Regelung gibt. Bahnreisende haben die Nase voll von verspäteten Zügen und Deutschlands neuer Verkehrsminister Bilger macht jetzt Druck. Unpünktlichkeit sollen die Bahnvorstände künftig selbst zu spüren bekommen, sagte er der Bild am Sonntag. Mehr dazu von Benno Hille.
2: Bahnkunden und Steuerzahler hätten einen Anspruch darauf, dass der Erfolg der Bahnmanager gemessen wird. Werden die Pünktlichkeitsziele gerissen, sollen auch die Bonuszahlungen sinken. Zudem wird gerade neu festgelegt, wie viel Geld künftig ins Schienennetz fließt. Auch hier will der Bund strenger kontrollieren, was die Zahlungen bewirken. Absolute Pünktlichkeit erwartet Bilger aber erstmal nicht. Im Fernverkehr peilt die Bahn bis 2029 eine Pünktlichkeitsquote von 70% an.
0: Gesund essen, genug bewegen und vor allem auch geistig und sozial aktiv bleiben. Damit kann man die Wahrscheinlichkeit, im Alter dement zu werden, drastisch senken. Die Weltgesundheitsorganisation geht in ihren aktuellen Leitlinien davon aus, dass man bis zu 45% des Demenzrisikos beeinflussen kann.
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4: Einen wunderschönen Sonntag, Leute. Die Sonne ist hier in Berlin City am Scheinen. Ich hoffe, ihr genießt es. Ob ihr unterwegs seid, an den See geht oder einfach mal zu Hause auch chillt oder eben eine Grillparty schmeißt, ist völlig egal. Genießt es auf jeden Fall, habt Spaß, solange der Sommer noch da ist. Ne? Man weiß ja nicht, wie schnell sich das wieder ändert mit dem Wetter. Wir starten jetzt erstmal in die Stunde mit Mucke von Baby Keem featuring Kendrick Lamar. Das ist Good Flirts hier für euch auf KISS.

0: hört Sherry Licious hier auf Kiss FM mit mir, Sherry. Leute, was geht ab? Ihr wisst einfach nicht mehr weiter. Ihr habt Herzschmerz. 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
0: Ich bin für euch da. Ich gebe euch vielleicht die Ratschläge, die ihr nicht hören wollt oder einfach mal hören müsst. Und wir haben schon das erste Problemchen, und zwar von Gustav aus Berlin.
2: Ich habe eine Frage an dich, Cherry. Ich habe jemanden kennengelernt. Wir haben uns nur 2 Monate kennengelernt und jetzt ist die Person für 1 Jahr nach Asien gegangen. Aber ich glaube, es ist eine sehr special Person für mich. Wie soll ich damit umgehen?
0: Okay, Gustav. Erstmal schön, dass du dich so offenbarst, ne? Und ich finde, so eine Fernbeziehung kann schon hart sein, ne? Gerade Asien, hier, wenn du aus Berlin kommst, ist das schon ein bisschen schwierig. Aber ich würde es auf gar keinen Fall aufgeben. Auch gerade, wenn du sagst, hey, ist es eine special person for me. Deswegen auf gar keinen Fall aufgeben, Kontakt halten. Vielleicht besuchst du sie ja mal. Und über FaceTime und Telefon geht das ja auch alles. Also ich hatte auch mal eine Fernbeziehung. Und das war schon schwierig, aber es funktioniert irgendwie. Und wenn es gar nicht geht und ihr merkt, hey, es funktioniert gar nicht, ey, dann habt ihr es wenigstens probiert. So schmeißt du wenigstens nicht das, was sie gerade habt, wenn du sagst, sie ist die Special Person, nicht hin. Und Kiss Nation, wenn ihr auch Probleme habt und wenn ihr nicht mehr weiter wisst in eurem Liebesleben, dann meldet euch am Kiss Contact 030 20 19 17 17 mit dem Stichwort Sherry's Love Line. Und Gustav, ich hoffe, ich habe dir irgendwie ein bisschen weitergeholfen und ich bin gespannt, wie es weitergeht bei euch.

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0: 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Ich bin Jana Klonikowski. Guten Tag. Nach dem Drohnenvorfall am Leipziger Flughafen verdichten sich die Hinweise, dass Russland dahinter steckt. Laut Berichten gehen davon zumindest die US-Geheimdienste aus, Benno Hille.
1: Ja, die deutsche Politik hatte sich ja bislang eher zurückgehalten. Bundesinnenminister Dobrindt sprach erstmal nur von fremden Mächten. Manche Experten glauben deshalb, dass der Ursprung des Angriffs eben doch nicht ganz so klar ist. Andere wiederum sehen im Leipziger Flughafen ein passendes Ziel für russische Angriffe, weil dort viele Lieferungen für die Ukraine abgewickelt werden. Dobrindt will den Drohnenschutz nun jedenfalls ausbauen und plant ein neues Forschungszentrum. Es soll dafür sorgen, dass Deutschland bei der Abwehrtechnik Schritt hält.
0: In mehreren Bundesländern dürfen auch heute am Sonntag Lkw auf den Autobahnen rollen. NRW, Rheinland-Pfalz, Niedersachsen und das Saarland haben das Sonntagsfahrverbot gelockert. Das soll Ersatztransporte möglich machen, weil niedrige Flusspegel die Schifffahrt behindern. Bundesverkehrsminister Bilger begrüßt den Schritt. Er sagte im Ersten:
2: Wir haben jetzt noch die Chance, durch Verlagerungen des Verkehrs nicht nur auf die Straße, sondern auch auf die Schiene oder auch auf der Wasserstraße, wo es auch Ausweichmöglichkeiten zum Teil noch gibt, diese Versorgungsengpässe zu vermeiden. Also darum geht's, verschiedene Maßnahmen zu ergreifen, dass wir über diesen August kommen.
0: Die Wirtschaft kritisiert dagegen, dass es keine bundeseinheitliche Regelung gibt. Die meisten Deutschen wollen an der Rente mit 63 festhalten. Das geht aus einer Umfrage für die Bild am Sonntag hervor. Mehr als zwei Drittel sind gegen die Abschaffung. Über die Hälfte will die Frührente sogar selbst nutzen oder hat das bereits getan. Ob man im Alter dement wird, hat man zu einem Teil auch selbst in der Hand. Bis zu 45% des Demenzrisikos kann man beeinflussen, sagt die Weltgesundheitsorganisation. Wie bei so vielen anderen Erkrankungen empfiehlt die WHO in ihren aktuellen Leitlinien einen gesunden Lebensstil, also ausreichend Bewegung und gesund essen sowie Finger weg von Tabak und Alkohol. Außerdem spielen geistige Aktivitäten und ein aktives Sozialleben eine große Rolle. Die WHO betont, Demenz ist kein unvermeidlicher Bestandteil des Alterns.
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4: Früher gab es einfach so viele Girlbands, Leute. Und jetzt ist es irgendwie nicht mehr so, ne? Wir hatten ja Destiny's Child, Spice Girls, No Angels, wie sie nicht alle heißen. Und jetzt haben wir aber Flo. Flo kommt aus den UK, sind drei Girls, sind wirklich so zuckersüß. Haben auch schon Mucke mit Missy Elliott gemacht. Und jetzt ihr neues Album Therapy at the Club ist finally draußen. Und dieser Track aus ihrem neuen Album ist wirklich sehr krass. Das ist Leak It von Flo. Hier

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0: Ich bin Jana Klonikowski. Guten Abend. Nach dem Drohnenvorfall am Leipziger Flughafen verdichten sich die Hinweise, dass Russland dahinter steckt. Laut Berichten gehen davon US-Geheimdienste aus. Auch einige Sicherheitsexperten hatten die Vermutung geäußert. Bundesinnenminister Dobrindt hatte dagegen erstmal nur von fremden Mächten gesprochen. Dobrindt will den Drohnenschutz nun jedenfalls ausbauen und plant ein neues Forschungszentrum. Das soll dafür sorgen, dass Deutschland bei der Abwehrtechnik Schritt hält. Auch wenn heute Sonntag ist, in einigen Bundesländern dürfen LKWs heute fahren. Niedersachsen, NRW, Rheinland-Pfalz und das Saarland haben das Fahrverbot gelockert, wegen des anhaltenden Niedrigwassers in den Flüssen. Gewerkschaften fürchten so eine Mehrbelastung für die Fahrer. Der Transportverband spricht von einem Flickenteppich. Bahnreisende haben die Nase voll von verspäteten Zügen und Deutschlands neuer Verkehrsminister Bilger macht jetzt Druck. Unpünktlichkeit sollen die Bahnvorstände künftig selbst zu spüren bekommen, sagte er der Bild am Sonntag. Mehr dazu von Benno Hille.
1: Bahnkunden und Steuerzahler hätten einen Anspruch darauf, dass der Erfolg der Bahnmanager gemessen wird. Werden die Pünktlichkeitsziele gerissen, sollen auch die Bonuszahlungen sinken. Zudem wird gerade neu festgelegt, wie viel Geld künftig ins Schienennetz fließt. Auch hier will der Bund strenger kontrollieren, was die Zahlungen bewirken. Absolute Pünktlichkeit erwartet Bilger aber erstmal nicht. Im Fernverkehr peilt die Bahn bis 2029 eine Pünktlichkeitsquote von 70% an.
0: Über 50 Millionen Menschen weltweit leben mit Demenz. Einer der Hauptgründe dafür, warum Menschen im Alter pflegebedürftig werden. Die gute Nachricht, man kann die Wahrscheinlichkeit, selbst zu erkranken, deutlich senken, Anne Brauer.
2: Ja, bis zu 45% des Demenzrisikos lassen sich nach Einschätzung der Weltgesundheitsorganisation beeinflussen. In ihren aktuellen Leitlinien nennt sie zur Vorbeugung die üblichen Verdächtigen, gesunde Ernährung und ausreichend Bewegung. Eine wichtige Rolle spielt aber auch, dass man geistig aktiv ist, sein Gehirn also immer wieder fordert und das auch mit einem aktiven Sozialleben, also viel mit anderen Menschen zu tun hat. Die WHO betont, Demenz ist kein unvermeidlicher Bestandteil des Alterns.
0: Nicht größer als 4 Zentimeter, nachtaktiv und offensichtlich ein Kaffeeliebhaber. Forscher haben in Costa Rica auf Kaffeeplantagen eine neue Froschart entdeckt. Das Tier findet auf den Plantagen Feuchtigkeit und Nahrung. Der Kaffeefrosch frisst nämlich Insekten, die dort vorkommen.

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0: Ich bin Hanna Messerschmidt. Guten Abend. Bundesinnenminister Dobrindt will die Drohnenforschung nach dem Vorfall in Leipzig ausbauen. Beim Zentrum für Luft- und Raumfahrt soll eine neue Einrichtung entstehen, sagte er der Bild am Sonntag. Laut Medienberichten vermuten US-Geheimdienste inzwischen Russland hinter der Attacke, ein möglicher Vergeltungsakt für die Hilfe im Ukraine-Krieg. Das Ziel passt gut ins Bild, so Politikexperte Gerhard Mangott bei Welt TV.
1: Gerade am Beginn des Krieges hat die russische Luftwaffe vor allem die Antonov-Werke angegriffen und die Flugzeuge angegriffen. Und damals hat man diese Maschinen dann nach Leipzig verlegt und sie sind dort in einem sicheren Hafen, so meinte man. Und sie sind wichtig für den Transport von Waffen und Munition in die Ukraine.
0: Ungewohntes Bild auf den Straßen. In einigen Bundesländern sind auch heute am Sonntag Lkw unterwegs. NRW, Rheinland-Pfalz, Niedersachsen und das Saarland haben das Sonntagsverbot gelockert. Das soll Ersatztransporte möglich machen, weil niedrige Flusspegel aktuell die Schifffahrt behindern. In der Wirtschaft herrscht aber noch Skepsis. Frank Huster vom Speditions- und Logistikverband sagte bei NTV:
2: Es bringt nichts, wenn wir jetzt hier einen Flickenteppich an unterschiedlichen Gesetzen erlassen und an einer Bundeslandsgrenze der Transport dann stoppen muss und der Fahrer dann wieder irgendwo gezwungen ist, sich einen Parkplatz zu suchen, damit er am Montag die Ladung weiter befördern kann. Das wird nicht helfen.
0: Die Rente mit 63 abschaffen? Für viele Deutsche kommt das nicht in Frage. Eine Umfrage für die Bild am Sonntag zeigt, über 2/3 sind gegen eine Abschaffung der Regelung. Und mehr als die Hälfte will selbst früher in Rente gehen oder hat das schon gemacht. In Paris gilt ab sofort eine Helmpflicht für E-Scooter-Fahrer. Der Grund? In letzter Zeit gab es einfach zu viele Unfälle mit den Rollern. Neben dem Helm sind jetzt auch eine Warnweste und Reflektorenpflicht. Wer sich nicht daran hält, riskiert eine Geldstrafe. Sensationsfund im Mittelmeer. Taucher haben vor der italienischen Küste ein gut 2000 Jahre altes Schiffswrack entdeckt. Es stammt aus der Römerzeit und hatte hunderte Amphoren geladen. Ursprünglich waren die wohl mit Wein gefüllt. Den entscheidenden Hinweis auf das Wrack hatten Fischer geliefert.

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